0: Hast du nicht auch so bei ihm?
1: Kann ich die 1281?
0: Die 1281.
1: I'll be transporting one male from Toke back to MSCC. Starting is 1-1.
0: I copy 1-1. I'll hang up with Master Controller. Trying to locate you.